0: Dankeschön. 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

wurde einst das schwarze Gold der Ruhe genannt. Es spendete Wärme, Behaglichkeit.

Das schwarze Gold ist weiß geworden. 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Das Koks wird wieder gut.

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Liebe Hörerinnen und Hörer, herzlich willkommen. Radio DARC begrüßt Sie zu Sendung Nummer 601 und damit gehen wir den nächsten 100er-Block unseres Technikmagazins an. Und wie schon seit fast 12 Jahren gibt es auch heute wieder ein spannendes Potpourri von interessanten Meldungen aus der Welt der Funktechnik. Ich bin Cody Farin und werde Sie durch das Programm führen. Heute haben wir eine Gruppe israelischer Jugendlicher zu Gast, die zusammen mit ihrem Lehrer und Funkamateur Aaron Aviv 4 X-Ray 1 Zulu X-Ray zu Besuch in Deutschland waren und hier unter anderem die Gastfreundschaft in Freiburg erfahren durften. Starten wir deshalb ganz passend in diese Sendung mit Pop aus Israel. Die Sängerin Ofra Haza war eine der bekanntesten Künstlerinnen des Landes und ihre Musik ist geprägt von einem ganz eigenen Stil. Er ist eine Mischung aus arabischen Volksliedern und westlichem Pop. Klingt interessant und ist es auch. Hörend und urteilen Sie selber. Hier ist Ofra Haza mit Show Me.

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1: Heute mit diesen Themen. DARC bittet um Mithilfe, Kindern Funkerlebnisse zu ermöglichen. Italien erteilt befristete Sondererlaubnisse für 160, 8 und 4 Meter. Erster Weltraum-Amateurfunkkontakt mit Kenia und erste ENAMS 2.0-Geräte sind am Netz. Am Mikrofon Conny Farren. Noch bis zum 21. August, jeweils Montag bis Freitag, sind die Funkamateure wieder bei Mini München, der größten Spielstadt der Welt, vertreten. Am dortigen Stand des DARC können Kinder und Jugendliche Amateurfunk in vielen Facetten erleben. Löten, Morsetelegrafie, Amateurfunk über Satelliten, spannende Einblicke in die Satellitentechnik, Ultraschall-Fledermaussuche und vieles mehr. In diesem Jahr soll zusätzlich ein besonderes Mitmachprojekt verwirklicht werden. Gemeinsam mit den Kindern und Jugendlichen wird Ausbildungsfunkbetrieb über DMR durchgeführt. Unter Anleitung lizenzierter Funkamateure werden die jungen Teilnehmer mit den Ausbildungsrufzeichen und dem Zusatz Trainee selbst Funkverbindungen herstellen. Dabei möchten sie möglichst viele Regionen Deutschlands sowie Österreich, die Schweiz und weitere deutschsprachige Gebiete kennenlernen. Die kleinen Funker werden euch vielleicht Fragen stellen wie: Was ist typisch für eure Region? Welche Sehenswürdigkeiten sollte man kennen? Welche besonderen Bräuche gibt es bei euch? Gibt es regionale Spezialitäten oder Dialekte? Welche spannenden Orte sollte man einmal besuchen? Damit möchten wir zeigen, dass Amateurfunk weit mehr ist als Technik. Er verbindet Menschen, Kulturen und Generationen. Deshalb unsere herzliche Bitte an alle DMR-Nutzer. Wenn ihr in den kommenden Tagen Stationen aus Mini München hört, die CQ rufen oder den Kontakt zu euch suchen, antwortet bitte. Nehmt euch, wenn möglich, ein paar Minuten Zeit für ein freundliches Gespräch. Für viele Kinder wird es das erste Funkgespräch ihres Lebens sein. Ein netter Kontakt, etwas Geduld und ein paar interessante Informationen über eure Heimat können dazu beitragen, dass dieser Moment zu einer bleibenden Erinnerung wird. Die Kinder bringen vor allem eines mit: Neugier, Forschergeist und manchmal auch etwas Aufregung, weil sie zum ersten Mal mit völlig unbekannten Menschen sprechen. Gerade deshalb freuen sie sich über Funkamateure, die sie herzlich empfangen, sie ermutigen und ihnen zeigen, wie offen und hilfsbereit unsere Amateurfunkgemeinschaft ist. Dies kann der Moment sein, der bei einem jungen Menschen die Begeisterung für Technik, Kommunikation und Amateurfunk entfacht. Lasst uns gemeinsam zeigen, was Amateurfunk ausmacht. Menschen verbinden, Wissen teilen, Freundschaften über Entfernungen hinweg entstehen lassen. Funkamateure in Italien haben erneut eine befristete Erlaubnis für experimentelle Aktivitäten auf den Bändern 160, 8 und 4 Meter erhalten. Dies gab das Ministerium für Unternehmen und das Magazin Made in Italy am 31. Juli 2026 bekannt. Demzufolge dürfen italienische Funkamateure bis zum 31.12. des Jahres in folgenden Frequenzbereichen senden: 1,810 bis 1,830 MHz mit 10 Watt in Morsetelegrafie und in Schmalbandbetriebsarten, 40,660 bis 40,700 MHz mit 10 Watt und einer maximalen Bandbreite von 3 kHz sowie von 70 bis 70,400 MHz ebenfalls mit 10 Watt und einer maximalen Bandbreite von 25 kHz. Der Betrieb im 70 MHz Bereich ist auf die drei Frequenzen 70, 100, 70,200 und 70,300 MHz beschränkt. Es wird darauf hingewiesen, dass im Falle von Störungen der Primärnutzer dieser Frequenzbereiche die Sendungen sofort eingestellt werden müssen. Die Amateurfunkstation auf der Internationalen Raumstation konnte am 5. August den ersten historischen ARIS-Kontakt mit einer Schule in Kenia verzeichnen. Der Kontakt mit Nairobi fand um 11.38 Uhr UTC statt. Die Schüler stellten der Astronautin Sophie Adenau, Kilo Juliet 5, Lima, Tango, November, Fragen zu einer Vielzahl von Themen. Die Schule war Anfang des Jahres ausgewählt worden, um als erste in einem afrikanischen Land am Amateurfunkprogramm der Internationalen Raumstation namens ARIS teilzunehmen. Die Verbindung kam mit Hilfe der kenianischen Weltraumagentur mit Nutzung einer Telebrücke in Belgien zustande. Die Veranstaltung war ein großer Moment, nicht nur für die Schüler, sondern auch für Kenias relativ junge Weltraumagentur. Sie wurde 2017 gegründet, um die Agenda des Landes zur Nutzung von Weltraumtechnologie voranzutreiben. Auf YouTube gibt es einen Videomitschnitt der Verbindung. Die meisten Astronauten sind auch Funkamateure und bieten unter dem ARES-Programm Funkkontakte speziell zu Schulen und Universitäten an. Weitere Informationen dazu gibt es unter www.aris.org. Der DARC-Referent für EMV-Fragen, Klaus Eichel, Delta Lima 6, Sierra Echo Sierra, teilt mit, dass die ersten drei ENAMS 2.0 Geräte am Netz sind. Konkret geht es um die Standorte Schwaben, Hessen Nord und Hessen Süd. Die Auswertung ist, wie üblich, über die Webseite enams.de abrufbar. Die neueren Geräte unterscheiden sich im Vergleich zur ersten Generation durch mehr Rechenleistung und mehr Speicher. Besonders letzterer sichert das anstehende Projekt für einen kürzeren Messabstand ab. ENAMS steht für Electrical Noise Area Measurement System und ist ein über Deutschland verteiltes automatisches Empfangssystem zur Erfassung des Störpegels im Frequenzbereich von 66 kHz bis 31 MHz. Das ENAMS-Projekt wurde vom Deutschen Amateur-Radio-Club im Jahr 2019 gestartet, da die allgemeinen Störmessungen von der Bundesnetzagentur nach 2011 nicht mehr vorgenommen wurden. Das hatte zur Folge, dass das Anwachsen des allgemeinen Störpegels in den vergangenen Jahren durch die starke Verbreitung störender Elektronik in Wohn- und Gewerbegebieten nicht mehr dokumentiert wird. Das ENAMS-System besteht aus mehr als 50 über ganz Deutschland verteilte Empfänger, die den gesamten Frequenzbereich von Längstwelle bis zur Kurzwelle abtasten, also von 66 kHz bis hinauf zu 31 MHz. Das Projekt wurde durch die freiwillig erhöhten Mitgliedsbeiträge einiger DARC-Mitglieder ermöglicht. Das waren unsere heutigen Meldungen aus der Funkwelt für Sie. Das ENAMS-System erfasst systematisch den Hintergrundstörpegel an vielen Standorten in Deutschland. Der englische Begriff dafür ist Noise. Ob das auch Neil Diamond ahnte, als er im Jahr 1976, also vor genau 50 Jahren, sein Lied Beautiful Noise auflegte? Hören wir es uns doch einmal an. Dann können wir entscheiden, ob der Noise wirklich so schön ist oder die Funkamateure eher nervt.

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1: Was vergangenes Jahr schon von einem Teil der Mitglieder der israelischen Amateurfunkclubstation 4X-Ray 4 Hotel Quebec an der Irony Dalei High School in Tel Aviv vorgesehen war, nämlich der Besuch der Ham Radio Funkfachmesse in Friedrichshafen mit anschließendem Besuch der Partnerstadt Freiburg, wurde in diesem Jahr Realität. Der dort ansässige DARC-Ortsverband Freiburg organisierte den Besuch für die Gäste. Vergangenes Jahr konnte der Besuch aufgrund der kriegsbedingten Situation nicht stattfinden. So fanden sich am Montag nach dem Besuch der Ham Radio rund 18 Teilnehmer im Alter von 14 bis 17 Jahren unter der Begleitung von Funkamateur und Lehrer Doran Aviv, 4X-Ray 1 Zulu X-Ray und seinem Kollegen Boas Shani im Walter Pfister Clubheim auf dem Freiburger Flugplatzgelände ein. Dort wurden sie mit Bastelaktionen, Besichtigung des vor Ort befindlichen DRK-Rettungshubschraubers, Kurzwellenfunkbetrieb und mit Rundflügen über Freiburg und dem Schwarzwald begrüßt. Horst Gabe, Delta Kilo 3, Golf Victor, berichtet.
2: Am 6. September 2015 wurde der Freundschafts- und Kooperationsvertrag von Freiburg mit Tel Aviv unterzeichnet. Wie schon zuvor erwähnt, begeisterte die Funkfreunde aus Tel Aviv ein umfassendes und abwechslungsreiches, von den Mitgliedern des Alpha 05 gestaltetes Programm. Entstanden unter der Leitung vom Vorsitzenden Stefan Laufer, Delta Charlie 8 Lima Zulu und seinem engagierten Helferteam. Sei es mit Bastelaktionen wie dem Lötbausatz einer digitalen Uhr, der Besichtigung des vor Ort befindlichen DRK-Rettungshubschraubers, Kurzwellenfunkbetrieb und als absoluter Höhepunkt Rundflüge über Freiburg und den Schwarzwald. Natürlich mit Funkbetrieb aus den Sportflugzeugen. Pilot Leo Kotschenreuter vom Breisgau-Verein für Motorflug.
3: Genau, wir sind ein Flugverein, Motorflugverein wohlgemerkt. Das heißt, wir sind Interessenten, die gerne Flugzeug fliegen. Manche wollen das noch lernen, andere fliegen es einfach gerne und haben uns da als Verein zusammengefunden. Also ich bin Pilot im Verein, ich bin auch Mitglied im Vorstand. Ich kümmere mich um die Wartung von den Flugzeugen, also dass die alle pünktlich zur Werft kommen. Da gibt es auch ein paar Sachen zu beachten.
2: Aber nicht nur das, ihr macht heute ja was ganz Tolles. Ihr habt heute mal ganz außergewöhnliche Gäste.
3: Genau, heute haben wir eine tolle Jugendgruppe aus Israel da und wir haben die Ehre, dass wir die Gruppe auf Rundflüge einladen dürfen.
2: Wo geht's denn hin?
3: Ja, das hängt ganz vom Piloten ab. Also ich habe zum Beispiel eine Reise geplant, wo wir um den Kaiserstuhl rumfliegen. Und es gibt aber auch, einer der Piloten hat mir erzählt, er möchte durch den Schwarzwald ein bisschen fliegen. Oder auch, wenn den Wunsch gibt, da kann man es auch beliebig noch anpassen.
2: Und die frisch lizenzierten Youngsters, wie sehen Sie das Abenteuer fliegen?
4: Daniel.
2: In every time or in your life you have done a flight with a small airplane like this?
4: I can't say I have.
2: Auch wenn es Daniel nicht so ganz wohl vor dem Flug war, indessen Loka mit Begeisterung aus der Luft Funkverkehr machen wollte, obwohl beide noch nie in so kleinen Sportmaschinen geflogen sind, sind beide natürlich wieder wohlbehalten und mit tollen Eindrücken auf dem EDTF, dem Freiburger Flugplatz, gelandet.
5: Yes. I've never flown in this way before, only in big airplanes.
2: All the best to you and have a lot of fun here and also a lot of fun with the radio. I think you want to do radio from the airplane. Down to earth.
5: I really want to do that.
2: Sein Leben lang hat sich der Lehrer und Begleiter der Schülerinnen und Schüler aus Tel Aviv, Doron Aviv, 4X-Ray 1 Zulu X-Ray, mit Begeisterung dem Funk und der Elektronik verschrieben. Wann startete er seine Amateurfunkkarriere?
6: I'm amateur radio for about 47 years.
2: Ich bin Funkamateur seit rund 47 Jahren. Ich begann als Kind, lernte auf Elektronik und war auch in der israelischen Armee auf dem Gebiet der Elektronik tätig. Nun bin ich Rentner, aber weiter als Lehrer für Physik und Mathematik tätig.
6: In the civil service in Israel, I was retired and now I'm a teacher. I'm teaching physics and mathematics.
2: Die heute an der Irony Dalei High School untergebrachte Clubstation schaut auf eine lange Geschichte zurück.
6: Well, I'm the supervisor of the club station 4X-Ray Hotel Quebec. In the school we have 45 youngsters that come on their free time and they are learning for the Israeli amateur radio exams. Club station.
2: Die Clubstation existierte schon vor meiner Geburt. Sie war 20 Jahre inaktiv, bis ich sie an meiner Schule wieder aktivierte.
6: Was active, I began again at my school, yeah.

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1: Die Amsat DL berichtet von einer interessanten Beobachtung des fernen Quasars J2136+0041. Das klingt jetzt sehr theoretisch. Worum geht's denn da? Naja, ein Blick 10 Milliarden Jahre zurück mit Software-Defined Radio, Interferometrie und Amateurfunk-Know-how. Also der Amateurfunk ist nach wie vor technisch vorne dran. Daran besteht überhaupt kein Zweifel. Ich merke das auch beruflich. Das ist keine alte Geschichte, die heute keiner mehr braucht. Nein, nein, im Gegenteil. Als Funkamateur weiß man Dinge, bei denen andere nur im Nebel stochern können. Geschehen ist das Ganze im März zur Vorbereitung der Artemis-2-Mission, aber der detaillierte Bericht ist erst jetzt erschienen. Und zwar haben die Radioteleskope in Bochum mit 20 Metern Spiegeldurchmesser und Twingeloo mit 25 Metern Spiegeldurchmesser in den Niederlanden erstmalig eine gemeinsame Beobachtung dieses Quasars durchgeführt. Beide Anlagen wurden dabei als Interferometer betrieben. Dabei werden zwei räumlich getrennte Antennen so synchronisiert, dass sie wie ein einziges großes virtuelles Teleskop mit einer Basislinie von mehreren hundert Kilometern wirken. Das ist inzwischen eine bewährte Technik, auch als Very Long Baseline Interferometrie bezeichnet, die extreme Winkelauflösungen ermöglicht und selbst winzige Strukturen am Himmel sichtbar macht, ohne dass man deswegen ein wirklich mehrere hundert Kilometer großes Teleskop bauen müsste, was ja nicht realisierbar wäre. Quasare sind keine alltäglichen Objekte. Sie gehören zu den energiereichsten Erscheinungen des Kosmos und markieren die Zentren junger Galaxien, in denen ein supermassereiches schwarzes Loch gewaltige Materiemengen verschlingt.

Dabei werden enorme Energiemengen freigesetzt, die als intensive Strahlungsquellen selbst über Millionen Lichtjahre hinweg noch messbar sind. Die Beobachtung erfolgt im S-Band, einem Frequenzbereich, der sowohl in der Raumfahrtkommunikation als auch in der Radioastronomie eine zentrale Rolle spielt. Quasare sind dabei im Radiobereich hervorragende Referenzquellen, stabil, hell und über kosmologische Distanzen hinweg messbar. Das Interessante ist die zeitliche Dimension der Beobachtung. Die Radiowellen des Quasars haben rund 10 Milliarden Jahre Reisezeit mit Lichtgeschwindigkeit hinter sich. Sie wurden ausgesendet, als unser Sonnensystem noch gar nicht existierte. Das existiert nämlich erst seit etwa 4,6 Milliarden Jahren. Die Signale sind also mehr als doppelt so alt wie die Erde. Empfangen wurde mit SDR, Software Defined Radio. Das kennen wir auch inzwischen im Amateurfunk. Statt hardwaremäßig spezialisierter, fest verdrahteter Empfangstechnik wird Software und digitale Signalverarbeitung eingesetzt. Abtastung, Filterung, Frequenzumsetzung und Korrelation erfolgen rechnergestützt. Das ist hier besonders nützlich, weil saubere Zeitreferenzen, stabile Oszillatoren und präzise Signalverarbeitung notwendig ist. Das findet im Amateurfunk auch bei EME-Betrieb, bei den ganzen Digital-Modes wie FT8, die mit geringen Signalstärken arbeiten, oder anderen Experimenten Verwendung. Doch was hat das mit der Mondexpedition zu tun? Nun, die Quasare gelten in der Raumfahrt als nahezu unbewegliche Fixpunkte am Himmel, so wie für uns der Polarstern, aber im Radiobereich. Ihre enorme Entfernung macht sie ideal zur Kalibrierung von Antennen. Man muss nicht befürchten, dass sie sich irgendwie bewegen, infolge der Rotation der Erde um die Sonne. Auch Empfangsketten können so gut überprüft werden und sie dienen als Referenzsignale für Navigations- und Kommunikationssysteme. Speziell bei Artemis II waren dies wichtige Vergleichsdaten, um Funkverbindungen im erdnahen und im Raum zum Mond hin zuverlässig auszulegen und zu testen. Danke für den Bericht an Peter Gülzow, Delta Bravo 2, Oskar Sierra und Thomas Tellkamp, Papa Alpha 8, Zulu. Ein Beitrag von Wolf Dieter, Delta Lima 2, Mike Charlie Delta.

Mit generativer künstlicher Intelligenz, Sprachbots wie ChatGPT, will man heute alle Fragen lösen. Speziell auf den Amateurfunkbetrieb konfiguriert ist dabei hamgbt.co, also die Adresse ist hamgbt.co. Wenn man sich hier einen Account anlegt und dann Rufzeichen, Locator und Funkanlage hinterlegt, kann man den Chatbot anschließend fragen, wo man aktuell erfolgreich funken kann. Auf den Kurzwellenbändern gibt HamGBT dabei unter Auswertung des aktuellen Funkwetters Rückmeldungen zu Funkchancen und den aktuell aktiven FT8 QRGs. Zum 70 cm Band kommen dagegen nur allgemeine, eher triviale Hinweise, weil aufgrund der geringen Reichweite hier üblicherweise keine Einträge gehörter Stationen in die X-Clustern existieren. Stattdessen können Listen der erreichbaren Umsetzer oder ein geeignetes Setup einer Station für Satellitenfunkbetrieb abgefragt werden und es werden aktuell erreichbare Satelliten angezeigt. Allerdings werden selbst in 160 Kilometer Umkreis in Südbayern keine Umsetzer aufgelistet. Offensichtlich sind für Deutschland hier keine Daten hinterlegt. Der Dialog ist aktuell in Englisch und Spanisch möglich. Der Dienst ist in den USA beheimatet und fragt deshalb zunächst nach den dortigen Lizenzklassen, weiß aber zumindest, dass in Deutschland andere Frequenz- und Leistungsgrenzen gelten. Für erfahrene Funkamateure dürfte HamGBT eher eine Spielerei sein. Für unlizenzierte Neulinge ohne eigene Anlage könnte es auch vielleicht ganz interessant sein, so einmal vorab unverbindlich die Möglichkeiten auszuloten. Also die Adresse ist hamgbt.co. Ein Beitrag von Wolf Dieter, Delta Lima 2, Mike Charlie Delta.

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1: Hallo liebe DX-Freunde und Funkamateure. Die moderne Technik ist schon eine tolle Sache. Sie ermöglicht grenzenlose Kommunikation, Bequemlichkeit im Alltag und auch eine umweltfreundliche Energieversorgung. Aber sie hat auch so ihre Schattenseiten. Weil heute ohne Computersteuerung keine Waschmaschine mehr wäscht, kein Auto mehr fährt und auch eine Solaranlage keinen Strom erzeugt, ist heute alles vernetzt und das meist per Funk. Und genau das kann zu einem existenziellen Sicherheitsrisiko werden. Wo Computer sind, sind auch Hacker nicht weit. Sie können Systeme angreifen. Von einem geradezu bizarren Fall von Sicherheitslücken berichtete vor kurzem Heise Online in einem Artikel vom 7.7.26. Im Fokus stehen Wechselrichter der chinesischen Firma Heumiles, deren Produkte geradezu ein Albtraum für die Sicherheit sind. Der Ausbau der Solarenergie ist sicher zu befürworten, erlaubt er uns doch Unabhängigkeit von fossilen Energien und Ölimporten. Aber er führt zu neuen Abhängigkeiten und zu eklatanten Defiziten bei der IT-Sicherheit. Vor allem chinesische Hersteller fallen immer wieder unangenehm auf, auch in Bezug auf die elektromagnetische Verträglichkeit. Darüber haben wir ja hier auf Radio DARC schon mehrfach berichtet. Viele Funkamateure leiden unter den schlecht gefilterten Wechselrichtern, die das Frequenzspektrum zumüllen. Noch einen drauf setzte aber eine kürzlich entdeckte weitreichende Sicherheitslücke des gerade erwähnten Herstellers Heumiles. Er erreicht nach eigenen Angaben rund 20% des europäischen Marktes für Mikrowechselrichter. Diese sind in Balkonkraftwerken und kleinen Dachsolaranlagen verbaut. Der Sicherheitsforscher Benedikt Heinz alias Hunz hat sie zusammen mit dem Chaos Computer Club aufgedeckt. Mit einfachen Mitteln aus der elektronischen Grabbelkiste und wenig Know-how ist es demnach möglich, Solaranlagen in der Nachbarschaft im Vorbeifahren zu manipulieren, abzuschalten oder dauerhaft unbrauchbar zu machen. Das Problem liegt laut den Schwachstellenbeschreibungen in den Funkprotokollen, über die die Wechselrichter der HM- und HMT-Serien mit den zugehörigen Steuereinheiten kommunizieren. Der Austausch erfolgt unverschlüsselt über die Frequenzbänder 868 MHz und 2,4 GHz. Das alleine ist schon eine unverzeihliche Nachlässigkeit. Hobbybastler und Open-Source-Projekte gingen bisher davon aus, dass Angriffe zumindest die Kenntnis der individuellen Seriennummer des Geräts voraussetzen. Doch Benedikt Heinz entdeckte eine undokumentierte Funktion in der Firmware. Wird ein sogenannter Rundrufbefehl ausgesendet, antworten alle erreichten Heumiles-Wechselrichter in der Umgebung und übermitteln ihre Seriennummer im Klartext per Funk. Bei experimentellen Tests reichte ein modifizierter, handlicher Scanner im Wert von 50 Euro aus, um innerhalb von 20 Minuten 2 Dutzend fremde Wechselrichter samt ihrer eindeutigen Identifikationsnummern und Model-IDs zu lokalisieren. Da die Reichweite der Funksignale mehrere hundert Meter betragen kann, ließe sich eine solche Angriffshardware sogar problemlos in ein Auto packen, um ganze Wohngebiete systematisch zu erfassen. Sobald ein Angreifer im Besitz der Seriennummer ist, steht ihm das ganze Spektrum der Gerätefernsteuerung offen. Da die Integrität der Datenpakete nur durch simple Prüfsummen geschützt wird, die sich bei Modifikation mathematisch leicht neu berechnen lassen, existiert keine echte Authentifizierung. Und was kann ein Angreifer damit machen? Er kann die Wechselrichter nach Belieben ein- und ausschalten und Leistungslimits manipulieren. Über den ungeschützten Funkbefehl zur Aktualisierung der Firmware lässt sich sogar Schadsoftware einschleusen. Der Forscher demonstrierte das anhand eines eigenen Testprogramms, das die Relais und die LEDs des Wechselrichters in Dauerschleife schaltete. Werden gezielt sensible Netzparameter verändert oder die internen Speicherbereiche des Bootloaders gelöscht, drohen sogar Brände, elektrische Unfälle oder die Zerstörung des Geräts. Das lässt sich danach nur noch durch Öffnen des Gehäuses reparieren. Der Hersteller Heumals wurde mit diesen verstörenden Resultaten konfrontiert. Aber anstatt dankbar zu sein und die Sicherheitslücke abzustellen, reagierte er auf die Testergebnisse des Chaos Computer Clubs irritiert bis gar nicht. Bisher gibt es auch keinen Softwarepatch zur Abhilfe. Auch staatliche Aufsichtsbehörden winken ab. Mögliche plötzliche Leistungseinbrüche im Gigawattbereich durch ein koordiniertes Abschalten von Solaranlagen könnte von den Netzbetreibern angeblich abgefangen werden. Wer es glaubt, wird selig, denn gerade eine solche massenhafte Abschaltung von Solaranlagen führte am 28. April 2025 in Spanien zu einem landesweiten Stromausfall. Offenbar ist das Verschließen der Augen die angesagte Strategie der Hersteller. Der Chaos Computer Club, mit dem der DAC übrigens eng kooperiert, warnt schon seit Jahren vor den wachsenden und systematischen Gefahren beim Ausbau des Internets of Things. IT-Sicherheit im Energiesektor dürfe nicht erst bei Großkraftwerken anfangen, sondern müsse auch im Vorgarten und auf dem Balkon gelten. Die Hacker fordern verbindliche Mindeststandards und ein Verbot von Einspeisegeräten in der EU, die Firmware-Updates ohne kryptografische Authentifizierung via Funk akzeptieren. Bis echte Patches vorliegen, bleibt Betreibern als Notlösung nur, über die Originalsoftware ein Diebstahlschutzpasswort zu vergeben, die Abfrageintervalle in Open-Source-Tools drastisch zu erhöhen oder die Solarmodule physisch vom Wechselrichter zu trennen. Bleiben Sie skeptisch, bleiben Sie sicher. Bis zum nächsten Mal. Eva Maria, DG9 MFG.

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1: Vergangene Woche gab es ein astronomisches Großereignis. Das war eine Sonnenfinsternis, die bis zu 90% Bedeckung in Deutschland erreichte. Abgesehen davon, dass so etwas immer ein beeindruckendes Himmelsschauspiel ist, interessierten sich auch die Funkamateure dafür, denn die plötzlich nachlassende Sonneneinstrahlung wirkt durchaus auch auf die Verhältnisse in der Ionosphäre ein. Unser Funkwetterspezialist Christian Reiber, Delta Lima 8 Mike, Delta Whisky vom HF-Referat des DARC, gibt uns ein paar Details dazu und beleuchtet auch die aktuellen Verhältnisse bei der Wellenausbreitung.
2: Ja, eine totale Sonnenfinsternis erlaubt es, der Ionosphäre ein wenig in die Karten zu schauen. Allerdings sollte man sich dafür im oder zumindest nahe des Kernschattens befinden, also der Zone der totalen Verfinsterung, die letzten Mittwoch von Grönland und Island kommend über den Ostatlantik, Nordspanien und die Balearen verlief. Dort kann man dann beobachten, wie die D-Region rapide ihre dämpfende Wirkung auf die Kurzwelle verliert, weil ohne Sonne die Ionisation unmittelbar aufhört und die noch relativ hohe Gasdichte in etwa 60 Kilometer Höhe dazu führt, dass die freien Elektronen binnen weniger Sekunden vollständig rekombinieren. Der E-Region passiert kurz darauf dasselbe und dann ist die Bahn frei zur F-Region. Hier rekombinieren die Elektronen nur noch sehr langsam zu neutralen Atomen. 3 Minuten ohne Sonne bleiben da praktisch ohne Wirkung. Und so kann man dann im Kernschatten mitten am Tag auf 80 und sogar 160 Meter QSOs machen. Aber eben nur diese paar Minuten, denn ebenso schnell wie D- und E-Region verschwunden waren, tauchen sie auch wieder auf, sobald die Sonne wieder strahlt. Abgesehen davon ist eine totale Sonnenfinsternis natürlich vor allem optisch ein absolutes Ausnahmeerlebnis. In Deutschland müssen wir darauf bis 2081 warten, aber am 2. August des nächsten Jahres gibt es bereits die nächste in Europa. Und wieder hat Spanien das Glück, dabei zu sein, allerdings nur der äußerste Süden. Diese Finsternis wird eine außergewöhnlich lange Totalitätsphase haben, etwa 4,5 Minuten in Gibraltar und fast 6,5 Minuten im südlichen Ägypten. Aber erstmal scheint die Sonne jetzt wieder, im Extrem Ultraviolett und Röntgen allerdings ein wenig schwächer als letzte Woche. Denn der solare Flux fiel deutlich unter 100 Einheiten und beendete seine Talfahrt am letzten Sonntag erst bei 94 Einheiten. 2 Tage lang wurden nicht mal mehr C-Flares beobachtet. Danach ging es wieder aufwärts, allerdings zunächst sehr verhalten, bis dann am Mittwoch die ehemalige Region 4493 am östlichen Sonnenrand wieder auftauchte und den Flux auf 110 Einheiten am Donnerstag hob. Das Erdmagnetfeld blieb meist ruhig, nur nicht am letzten Wochenende. Da erreichte uns noch eine Plasmawolke eines koronalen Masseauswurfs und der Samstagabend sah einen veritablen Magnetsturm. Die MUF ging erneut von 25 auf unter 20 MHz zurück und selbst eine weitere kurze aktive Phase des Erdmagnetfelds am Dienstag hinterließ deutliche Spuren in der Ionosphäre. Eine für Mittwoch erwartete weitere Störung blieb dann aber aus. Dass trotz wenig Aktivität doch so viel im Erdmagnetfeld los ist, liegt an Filamenten, riesigen Magnetfeldbögen auf der Sonne, die Plasma einschließen, dass sie bei ihrem Zusammenbruch explosionsartig ins All entlassen. Von diesen Filamenten gibt es zurzeit ungewöhnlich viele und manche davon überspannen mehrere 100.000 Kilometer. Die Sonnenaktivität sollte weiter ansteigen, denn am Sonntag soll eine weitere aktive Region von der Sonnenrückseite kommen, die in den letzten Tagen ein deutliches Wachstum gezeigt hat. 110 bis 140 Einheiten sind für die nächste Woche zu erwarten. Das Erdmagnetfeld behält dabei noch seine ruhige Grundtendenz. Allerdings kann jederzeit wieder ein Filament kollabieren und einen Masseauswurf auslösen. Es kann also quasi aus dem Nichts zu einem Magnetsturm kommen, der dann 1 bis 2 Tage die Grenzfrequenz drückt und die polaren Pfade auf den Lowbands schließt. Für die Lowbands werden die Zeiten jetzt aber wieder besser, denn der Tag beschleunigt seinen Rückzug. Am oberen Ende bleibt es bei 20 und 17 Meter als zuverlässigsten Bändern, 15 Meter ist bei ruhiger Magnetik nutzbar, für die X vor allem am Tagesrand. 12 und 10 Meter öffnen sporadisch in südliche Richtungen. Apropos sporadisch. Sporadik E war letzte Woche wieder gut in Form, am Mittwoch auch nochmal kurz auf 2 Meter. Es könnte allerdings auch ein letztes Aufbäumen gewesen sein. Wir werden sehen. Good DX.

Das war's nun für heute. 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Wenn ja, sagen Sie es doch einfach weiter. Wenn Sie wollen, hören wir uns nächste Woche wieder. Gleiche Zeit, gleiche Frequenz. 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Auf Wiederhören. Moin, tschüss, servus und 73, gut DX. Bis zum nächsten Mal.

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0: So, liebe Zuschauer, etwas Frisches ist immer gut. Heute haben wir Max Mempe. Viel Spaß dabei.
1: Danke. Das Lied heißt Sweetest Tone.

0: Ihr Lieben, herzlich willkommen, liebe Zuschauer, zu einer neuen Folge von Kaffee Schwarz TV. Mein Name ist Christian Pichard, ich bin euer Moderator. Und heute haben wir einen Generationssprung, da wir einen sehr jungen und aufregenden Künstler haben, den Max Mempel. Herzlich willkommen.
1: Hallo, danke sehr.
0: Ja, ich freue mich, dass du da bist.
1: Ich mich auch sehr.
0: Ich habe jede Menge Fragen, ich habe jede Menge Sachen, die ich auch wie mit unseren Zuschauern teilen möchte, weil du bist gerade 18 Jahre alt.
1: Ja.
0: Okay. Wie kommt man ja schon mit 18 Jahren heutzutage auf Musik machen, auf solche Sachen, so eine hochdigitalisierte Welt? Ich meine, die 18-Jährigen, die ich kenne, sind interessiert an viele Sachen, aber nicht an Musik machen. Wie kommst du bei dir drauf?
1: Also Musik war schon immer ein Teil von meinem Leben. Es fing lustigerweise in England an, als ich immer im Auto meine Eltern genervt habe, als ich da mit Liedern mitgesungen habe. Und okay, zwar nicht besonders gut. Da fing die Liebe sozusagen an mit dem Singen. Und dann wollte ich unbedingt irgendwann Gitarre lernen. Und musste mir dann eine erste Gitarre, also meine Eltern haben mir dann eine erste klassische Gitarre gekauft. Da habe ich ziemlich langsam angefangen, sozusagen Musik mitzulernen, und dann fing das richtig in den Corona-Zeiten an, als wir alle so 2 Jahre drin waren.
0: Genau, Lockdown.
1: Ja, und da habe ich mir dann alles selbst beigebracht.
0: Aber kurz die Reihe nach, du kommst ursprünglich aus Bremen?
1: Ursprünglich komme ich aus England, also ich bin da aufgewachsen. Und,
0: genau, London, ne?
1: London, ja.
0: Wow, das ist eine Riesenstadt. Ich meine, Wie ist das, in London groß zu werden? Ich meine, man verliert sich in der Menschenmenge, oder?
1: Ja, also total. Ich bin zum Glück in ein bisschen kleineren Ort, also trotzdem noch kein Unterschied zu dem Dorf, wo ich jetzt lebe. Also ein ziemlich großer Sprung. Es beeinflusst einen auch einfach, weil man so viele verschiedene Kulturen hat, die da leben, und Die verschiedenen Musikgenres, die man hört, wenn man da irgendwie irgendwo in ein Restaurant geht und dann Musik hört, Live-Musik und sowas, beeinflusst einen total.
0: Also ich bin ein paar Mal in London gewesen. Ich habe mir immer gedacht, wenn ich hier leben würde, würde ich ja die Krise bekommen. Ich bin ein Landei, was das betrifft. Also von Herzen ein Landei. Ich mag gerne einfach nur ein bisschen Natur und viele Sachen drumherum, wenn ich aufwache morgens, aber es ist total aufregend. Es ist ein pulsierender Stadt und das schläft nie. Dann hast du immer was zu tun.
1: Nee, ja.
0: Ja. Und war bei dir, welche Einflüsse, welche Musik hast du gehört und in welchem Alter hat das angefangen? Das ist ja schon mal wichtig.
1: Das Lied, was mich zum Gitarrespielen gebracht hat, war, was ich immer lustig finde, ist Ed Sheeran, Galway Girl.
0: Okay.
1: Das war so das Lied, wo ich mir dachte, ja, das will ich auch machen, ich will Musik machen.
0: Also kann man grundsätzlich sagen, das Konzept, Musik zu machen, kam von Ed Sheeran grundsätzlich.
1: Ja, in dem Sinne schon.
0: Was hat dir da gefallen? Was ist dir aufgefallen vor allem?
1: Bei Ed Sheeran war diese Wechsel zwischen langsamen Liedern, und der hat dann ja dann auch so ein paar schnellere, und ich mag einfach dieses, dass man nicht in einem Genre sozusagen stecken bleibt, sondern sozusagen mehrere Sachen macht, und das will ich jetzt auch weiter als Künstler sozusagen machen auch.
0: Okay, grundsätzlich, das ist deine Inspiration.
1: Mhm.
0: Dafür, soweit ich weiß, Ed Sheeran nutzt eine sogenannte Loopstation. Für unsere Zuschauer, eine Loopstation ist eigentlich ein Gerät, die in dem Moment dich aufnimmt. Oder man kann sich selber aufnehmen und dann macht eine Schleife und das spielt sich immer weiter. Und dann spielt man darauf noch eine andere Melodie oder einen anderen Akzent. Und dann kann man darauf immer wieder aufbauen, verschiedene Sachen, bis man ein komplettes Ensemble quasi gemacht hat. Und das ist eigentlich, was du machst. Das wäre quasi dieses Gerät hier unten. Und so fabrizierst du eigentlich deine Klänge damit.
1: Ja.
0: Okay. Also wie kamst du auf diese Idee? Durch Ed Sheeran ist schon klar.
1: Ja.
0: Aber dass du das selber dir das zugetraut hast, war das Übungssache oder war das eigentlich, weil du das direkt kopieren wolltest? Kannst du ruhig ehrlich sein?
1: Nein, total Übungssache. Ich hatte keine anderen Freunde oder im Umkreis, die irgendwie Musik gemacht haben. Und irgendwann fand ich das langweilig, nur Gitarre zu spielen und immer wieder dasselbe Schema zu haben. Und so eine Loop-Station lässt einen einfach total viel mit mehr viel Freiheit und so weiter, und dass man sozusagen ganz viel verschiedene Sachen machen kann. Und das fand ich einfach toll daran, dass ich alleine mich anhören konnte wie eine ganze Band sozusagen.
0: Ja, also wie war das für dich, dieses Gefühl nach dem Motto, das habe ich gemacht?
1: Nee, also ich habe das natürlich gesehen beim Ed Sheeran-Konzert, dass es sowas gibt. Vorher wusste ich das gar nicht. Und dann dachte ich mir, oh, das ist eine coole Idee, kann ich auch machen. Und dann habe ich mir erstmal so eine kleinere bestellt. Und dann fing das an, und dann brauchte ich langsam so mehr und mehr Kanäle, damit ich mehr und mehr aufbauen konnte.
0: Ja, also von der Zuschauer, je mehr Kanäle man hat, desto mehrere Sachen kann man irgendwie aufnehmen. Ist ein kleines Studio. Dann hat man den Kanal 1, da wird quasi die Grundgitarre, danach kommt die Melodie, dann kann man auch Stimmen oder Background singen, einfach nur aufnehmen, und danach auch Perkussion oder irgendwas. Das ist auch ein interessantes Thema. Die Gitarre wird nicht nur genutzt als Akkordemacher oder als was sie sein können. Man schlägt sie auch mal ein bisschen, man macht auch
1: Ja.
0: andere Geräusche damit. Und man quasi erzeugt einen Drum-Sound daraus. Und das ist eigentlich auch voll im Trend, oder?
1: Ja, total. Also das benutze ich in fast jedem Lied, weil man da so, weil ein Drumset ist einfach so nützlich für so ein Rücken von, also so eine Grundlage ist das super für ein Lied.
0: Genau, eine rhythmische Grundlage ist quasi, was den ganzen Groove
1: Ja.
0: mehr oder weniger ausmacht. Ja, wunderbar. Also du hast ja in London gelebt, hast ja die Loop Station durch Ed Sheeran entdeckt. Wann war der Punkt, wo du gesagt hast, ich mache jetzt meine eigenen Lieder? Also nicht mehr irgendwie kopieren von jemand anderem, sondern meine eigenen Lieder.
1: Ja, durch diese vielen Inspirationen, die ich, also Ed Sheeran, und dann waren das sehr viele kleinere Indie-Bands aus England und so weiter. Und die Idee danach war sozusagen, ich will was erschaffen, was andere Leute inspiriert, wie meine Lieblingskünstler mich
0: Oh, wie
1: inspiriert haben.
0: süß. Das ist cool.
1: Und das finde ich einfach so ganz toll, wenn jemand dann sagt, du hast mich dazu gebracht, irgendwie Gitarre zu spielen oder zum Singen gebracht oder sowas. Das freut mich total, wenn man das hört. Und deswegen wollte ich das total gerne machen.
0: Okay. Also ich finde das hochinteressant, vor allem in so einem jungen Alter den Durchblick zu haben. Okay, das möchte ich auf jeden Fall machen. Nebenbei, ich nehme an, dieses ganze Projekt von dir hat schon viel mit Leidenschaft, Zeitaufwand, Übung, manchmal so Kopfschmerzen. Und wie lief das eigentlich parallel Musik und Schule für dich?
1: Ganz, ganz okay eigentlich. Also nicht so stressig, wie man denkt. Also manchmal wird es knapp, wenn man so dann in so einer Arbeitsphase in der Schule ist
0: Ja.
1: und dann ein paar Auftritte die nächsten Wochen hat. Dann muss man sich da schon ziemlich aufteilen. Aber es ist machbar. Man kann es machen, wenn man da genug Zeit und na, wenn man genug Leidenschaft für sowas hat.
0: Also du willst das Stichwort Organisation und Disziplin
1: Ja,
0: eigentlich machen.
1: total.
0: Aber es fällt nicht schwer, wenn man das gerne macht.
1: Ja, deswegen, das ist.
0: Das fällt nicht
1: Mir
0: schwer.
1: macht es einfach so einen Spaß, Musik zu machen, dass das einfach sich gar nicht anfühlt, als ob ich übe.
0: Okay. Meckern deine Eltern heutzutage noch?
1: Nö.
0: Jetzt nicht mehr.
1: Nee, jetzt nicht
0: Also
1: mehr.
0: dann weiß man hat was Richtiges gemacht.
1: Ja, deswegen.
0: Ihr Lieben, wir werden jetzt weiter ein paar Stücke hören von unserem Max heute, und gleich geht es weiter mit unserem Interview. Viel Spaß.
1: Das nächste Lied heißt Wanna Be Loved.

0: So, ihr lieben Zuschauer, wir sehen hier unseren zweiten Teil der Interview hier mit Max Mempel. Max, wir haben in dem ersten Teil über deine Songs gesprochen, dass du quasi auf diese Idee, Songs zu schreiben, gekommen bist. Worüber redest du denn mit 18, mit 16, mit 17? Welche Themen sind für dich bis jetzt irgendwie prägnant gewesen?
1: Also öfters sind es Zweifel, die ich irgendwie verarbeite. Dabei hilft mir Musik auch immer sehr, dieses verarbeitende Gefühl von, wenn ich es nirgendwo anders rauslassen kann, kann ich das einen Song drüber schreiben.
0: Okay.
1: Also ein paar Lieder sind dann so Schnulzlieder, so wenn man sich irgendwo verliebt und dann darüber was schreibt.
0: Also woher ich komme, sagen wir mal verknallt, aber.
1: Ja. Und dann sind so ein paar Lieder über Zweifel, also hauptsächlich auch Zweifel, ob ich das irgendwie alles schaffe mit Musik machen und Schule machen und ob ich dafür irgendwie genug Talent habe und sowas. Da waren auch schon ein paar Lieder drüber. Und ja, es ist sehr verarbeitend, dass ich da irgendwie...
0: Vielleicht könnt ihr das ein bisschen in Kontext bringen. Für dich war von vornherein, unabhängig von des... Entertainment-Teil, also nach dem Motto, okay, ich möchte Leute damit begeistern und selber auch ein bisschen was ausdrücken, künstlerisch. Sag mal künstlerisch, noch nicht mal musikalisch. Ich finde, das ist genauso wie ein Instrument wie die Gitarre selbst. Mhm. Also das ist eigentlich etwas, das erlernt werden muss und das vergibt dir gar nichts. In dem Moment, wo man was Falsches macht, dann hört man sofort. Also es ist viel Übung und viel Leidenschaft inzwischen. Worauf ich hinaus möchte, ist ja quasi, Ist die Gitarre, ist das Gesänge, sagen wir mal so, ein Kommunikationsmedium für dich?
1: Ja, definitiv. Und auch ja, kreatives Kommunikations, also dass man sozusagen aus meinen Liedern selbst was interpretieren kann.
0: Okay.
1: Also dass es nicht so für mich geschrieben ist auch nur, sondern dass man sozusagen andere, die das hören, dann ihre eigene Geschichte sozusagen drauf beziehen kann.
0: Okay, also ich weiß, dass wenn man ein Lied schreibt und da draußen darstellt, dann das gehört dir nicht mehr.
1: Ja.
0: Es gehört dir nicht mehr, weil du könntest ja total was anderes gemeint haben und heißt das Lied, mein bestes Beispiel ist ja, kennst du The Police?
1: Mhm.
0: Da ist ja quasi Every Breath You Take.
1: Ja.
0: Es ist kein Liebeslied.
1: Nee.
0: Das mittlerweile ist ja schon irgendwie bekannt bei allen. Every Breath You Take ist in Hochzeiten gespielt worden. Ist in Liebeserklärungen. Es ist ein

0: Hasslied. Das liegt der Typ hasst den anderen gegenüber und will dir sagen, jede Atemzug, ich werde da sein. Also richtig, pass gut auf. Aber das, damit will ich sagen, in dem Moment, wenn du die Lieder ja schon rausstellst, die gehören dir nicht in dem Sinne, dass die Leute können das so interpretieren, wie sie möchten. Mm. Aber sind bis jetzt die Lieder, die du geschrieben hast, sehr biografisch? Also, oder generalisierst du das zu den Altersgruppe, wo du gerade bist?
1: Das wechselt sich sehr ab. Also manchmal sind es wirklich sehr persönliche Lieder. Die sind auch sehr schwer vor Leuten zu spielen, weil das ist, also in jedem Lied steckt ein Teil von mir sozusagen drin, aber in den sehr persönlichen und sehr fast biografischen Liedern, wie du gesagt hast, ist es manchmal ziemlich schwer, sozusagen die vor dem Publikum zu singen, weil man dann Angst vor Kritik hat. Also das ist so auch ein meiner großen Ängste.
0: Ich kann dich total folgen, weil ich habe natürlich Lieder, die ich als Covermusik mache, die erinnern mich an meinen Vater oder meine Oma oder eine Ex-Freundin oder irgendjemand oder was weiß ich. Und das Wort, das ich gefunden habe, war, um das professionell darzustellen, muss ich schon eine gewisse emotionale Distanz dazu gewinnen. Also quasi diese Atemzug, den man braucht, um zu sagen, okay, ich spiele das jetzt. Wie übst du das? Wie machst du diese emotionale Distanz so, dass du nicht sagst, aber dann, es war so schön und ich wollte ja sagen. Weißt du, was ich meine?
1: Ja, total.
0: Zusammengebrochen auf der Bühne. Ist schon vorgekommen, haben wir ja nicht ausgedacht. Das sind Erfahrungswerte.
1: Lustigerweise hilft mir das, wenn ich die Lieder ganz, ganz oft übe, weil dann entsteht da so eher so eine Routine drin, als dass es ein emotionales Erlebnis ist.
0: So ein Automatismus, so halt. So Muscle Memory.
1: Ja, total. Also so ein Muscle Memory-Gefühl, dass ich dann sozusagen dann nicht mehr, also dann habe ich trotzdem eine emotionale Bindung zum Lied, wenn ich da irgendwie traurig bin oder irgendwie wieder drüber nachdenke. Aber dann, wenn ich auftrete, habe ich halt diese Bindung, dann ist dieses einfach automatische drin und dann,
0: ja. Also ich denke mal, die Gitarre ist etwas, was man, wenn man traurig ist, ist auch eine Therapie. Wenn man glücklich ist, ist auch eine Therapie. Wenn man Langeweile hat, ist auch eine Therapie. Also ich meine, es ist eigentlich ein Mittel gegen alles. Leute, spiel Gitarre. Ich sage einfach nur so.
1: Ja,
0: es ist nicht, egal welche Marke, egal welche, nimm einfach irgendwas und es ist schön.
1: Ja.
0: Besser als Handy. Naja,
1: ja.
0: Dazu. Apropos Handy, wie ist das für dich, Technologie und Musik machen? Die heutige Zeit ist so KI-behaftet und da ist so viele Elemente, die quasi in deiner Jugend sehr präsent sind. Mm. Wie steuerst du das oder was nutzt du?
1: KI für kreative Arbeit gar nicht. Das finde ich, also auch...
0: Richtige Antwort.
1: Ja, nee, also sowas total, das finde ich einfach nicht richtig, auch gegenüber Künstlern. Instagram und Facebook und so weiter probiere ich gerade noch zu lernen. Hm. Da irgendwie dann, weil das ist heutzutage notwendig, das braucht man als Künstler nee,
0: ist, sozusagen. Ist die Währung.
1: Ja.
0: Social Media ist heutzutage eine Währung.
1: Ja,
0: kann man
1: total.
0: So sehen.
1: Und da muss ich noch besser drin werden, das kann ich noch nicht so gut. aber ja, wieder zurück zur KI. Ich finde, das zerstört komplett den kreativen Prozess.
0: Ja.
1: Weil das Tolle daran ist, kreativ zu sein und was zu erschaffen, wo man sagen kann, boah, das habe ich selbst gemacht. Das ist,
0: genau.
1: Das ist richtig cool. Also,
0: genau.
1: Ob es malen, Gitarre spielen oder filmen oder irgendwie sowas ist. Einfach.
0: Ich meine, Künste sind schon etwas, was uns als Mensch hervorhebt, also gegenüber alle anderen Sachen. Wenn wir uns das selber auf den Weg nehmen, dann was bleibt denn über?
1: Ja,
0: ne?
1: Deswegen. Ja. Also, nee.
0: Es ist schon cool, dass du denkst. Ich meine, es ist eine Generationssache, weil du bist in einem jungen Alter und du bist so klar in viele Sachen, die für mich Zeit brauchen, für jemanden das zu verstehen. Na, ich komme aus einer Zeit, pass auf, ich komme aus einer Zeit, wo ich einen Taschenrechner bei Mathe war verboten. Und als im Moment es erlaubt war, war natürlich irgendwie wirklich Taschenrechner 2 plus 2. Also das war verboten, aber richtig verboten. Heutzutage ist ja auch eine Voraussetzung.
1: Ja.
0: Ich weiß ja nicht, wo KI und wo man hinkommen wird, dass wir das als Tool nutzen könnten oder nicht. Ich denke mal, in dem Moment, wo ich meinen Denkprozess unterbreche, dann ist es nicht gut für mich.
1: Nee. Total.
0: Und eine KI kann zum Beispiel für mich keine Bilder erschaffen oder keine Emotionen, sagen wir mal, so hervorrufen. Deswegen ist ja, ist cool, behalte das. Also das sage ich, es ist schon ein Herzenswunsch von mir, die Generation, die nach mir kommt, um mal zu sagen, mach es weiter so.
1: Ja.
0: Außer Ed Sheeran, hast du andere Einflüsse?
1: Ed Sheeran ist jetzt auch, wird mehr, also weniger als Einfluss. Jetzt bin ich eher bei so kleineren Musikern, die Konzeptalben erstellen. Konzeptalben sind sozusagen Alben, die eine ganze Geschichte sozusagen erzählen. Mhm. Und jetzt will ich langsam dahin, dass ich sozusagen mit meiner Kunst eine ganze Geschichte sozusagen erzähle.
0: Okay.
1: Und also bekannte Musiker, also die bekannteste Musikertruppe da wäre 21 Pilots.
0: 21 Pilots, okay.
1: Die machen, also die haben da eine ganze Geschichte hinter den ganzen Alben und dann, das ist das Prinzip davon. Und ich finde das einfach total cool, dass man mit einer Musik sozusagen eine ganze Welt erschaffen kann.
0: Ja, sicher.
1: Und dass man sich da sozusagen nicht nur als Musiker, sondern als auch als Schreiber und wenn irgendwie ich später die Chance habe, als Film irgendwie im Film zu arbeiten, dass man dazu in Musikvideos sozusagen die ganze Geschichte sozusagen aufbauen kann.
0: Also 21 Pilots ist quasi so diese Neo-Alternative. Mhm. Schiene, alles in den Ende 80er, 90er Jahre angefangen, mit Nirvana und die Peppers und Stone Temple Pilots, Pearl Jam und all diesen tollen Künstler, unter anderem Soundgarden, Eleven, also so viele Künstler, die haben wirklich etwas Neues. Es hieß Alternative nicht ohne, weil es war außer der Reihe. Ne? In dem Moment denkst du genauso, also außer der Reihe versuchst du, was habe ich noch nicht gehört von allen diese...
1: Ja, genau so, was habe ich noch nicht gehört und was will ich haben in der Welt sozusagen? Also wenn ich ein Lied schreibe, was fehlt mir in Musik irgendwo sozusagen? Okay. Was will ich hören?
0: Okay.
1: Und ja, deswegen...
0: Das ist so cool.
1: Ja.
0: Das ist echt cool. Also super, super cool. Hast du deine Ausbildung als Musiker selbst beigebracht oder hast du irgendwie Unterricht genommen?
1: Also am Anfang habe ich Gitarrenunterricht genommen. Das hat aber nie so wirklich funktioniert, weil ich immer letzte Minute dann geübt habe und dann bin ich unvorbereitet zum Gitarrenunterricht gekommen. Ich brauchte selbst irgendwie Motivation finden, das war sozusagen. Und dann, als ich bemerkt habe, ich kann mir irgendwie selbst Lieder beibringen, dann hat es richtig angefangen. Und dann, ja, wie gesagt, in Corona-Zeiten, wo wir sowieso nichts zu tun hatten, da habe ich dann 4-5 Stunden am Tag geübt, Gitarre und einfach nur...
0: Wow.
1: Ja.
0: Wow. Ich kann, also die Pandemie bei mir hat mir den Wert von einem Garten beigebracht und einen Keller. Da habe ich ja mein komplettes Studio auch nochmal aufgebaut. Cool. Wir werden jetzt weitermachen mit deiner Musik. Auf jeden Fall, ich finde deine Lieder sehr aufregend. Ich freue mich auf was. Ist irgendwas im Petto momentan? Wie geht es weiter bei dir mit neuen Liedern? Kommen neue Auftritte? Wo kann man dich mal finden?
1: Also man kann mich bei Instagram und Facebook und TikTok finden. Unter Max Mempel, M-A-M-P-E-L. Das können die meisten Leute nicht irgendwie.
0: Ja, die können zurückspülen und die können das aufschreiben, kein Problem.
1: Ja, Musik ist gerade, probiere ich gerade einfach irgendwie zu erstellen. Also einfach weitermachen, viel schreiben wie möglich.
0: Ja, super. Also such diesen Jungen, der ist sehr talentiert. Ich freue mich, den kennengelernt zu haben. Und liebe Leute, wir sagen tschüss, bis zum nächsten Mal hier bei Kaffee Schwarz TV. Eure Moderator Christian Pichardo und Max Mempel.
1: Danke sehr.
0: Tschüss, mein Lieber.
1: Tschüss. Das Lied heißt Happy With Me.

Maywalds Promoshow mit Peter Maywald am Mikrofon und mit einer neuen Ausgabe von Kaffee Schwarz TV, in der bei Christian Picardo der Künstler Max Mempel zu Gast war. Und wir danken H1 Fernsehen aus Hannover, dass wir diese Sendung übernehmen durften. Kümmern wir uns noch ein paar Minuten um Miles Davis. Von seinem Album Bitches Brew aus dem Jahre 1970 hören wir Miles Runs the Voodoo Down, featuring Wayne Shorter, featuring Benny Maupin, John McLaughlin, Chick Corea, Joe Zawinul, Dave Holland und Harvey Brooks. Miles Davis wäre übrigens in diesem Jahr 100 Jahre alt geworden.

Miles Runs the Voodoo Down von Miles Davis vom Album Bitches Brew aus dem Jahre 1970. Und das war sie, die heutige Ausgabe von Maiwalds Promoshow. Und mir, Peter Maiwald, bleibt nichts weiter übrig, als mich wie immer von euch und von Ihnen mit einem Diener zu verabschieden, nicht ohne den Hinweis zu vergessen, hört bzw. hören Sie weiterhin gute Musik. Tschüss, bis nächste Woche und bleibt bzw. bleiben Sie gesund. Noch eine Aufnahme, eine kurze, aus dem Album Bitches Brew von Miles Davis. Hier kommt John McLaughlin.

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Ja, servus, grüezi und hallo beim Bergfest mit eurem Sascha Mario Kastner aus dem Sendestudio im Schwaberländle aus Weißenhorn. Ich freue mich, dass ihr eingeschaltet habt. Ja, ich habe mir heute gedacht, so ein bisschen deutscher Rock und auch anderen Rock habe ich für euch dabei und spiele ich für euch natürlich. Ja, ich freue mich, dass ihr eingeschaltet habt am Mittwoch von 20 bis 22 Uhr. Wen habe ich für euch natürlich dabei? Annenmaikanterei mit Ausgehen. Manchmal braucht es gar keinen großen Plan. Einfach raus, jemanden treffen, den Kopf ein bisschen frei bekommen. Und genau dieses Gefühl packen Annenmaikanterei in einen Song, der herrlich unaufgeregt daherkommt. Diese Stimme erkennt man sowieso nach ungefähr 3 Sekunden. Und zwar Ausgehen. Danach habe ich für euch Third Eye Blind, Semi Charmed Life. Jetzt drehen wir die Zeit ein Stück zurück, 1997. Musikalisch klingt das ganz verdammt gut gelaunt, obwohl der Text deutlich weniger sonnig ist, als man beim ersten Hinhören vermuten würde. Einer dieser Songs, bei denen ja, Melodie und Inhalt ziemlich weit auseinander liegen. Ja, und ich würde sagen, wir gehen gleich mal rein und ich habe so ein bisschen, ja, ich habe heute ein bisschen komische Laune für euch auch dabei. So, ab durch die Mitte am Bergfestabend.

Ja, hier geht der Pack ab. Meine Katze tanzt auch mit. Ja, wir haben hier heute das Bergfest. Ich möchte natürlich meine Bergfest-Kollegen recht herzlich grüßen. Liebe Grüße, Sabine Baumeister hier aus dem Schwaberländle. Gleich nebenan, eineinhalb Stunden weg, gell? Liebe Grüße an den Andreas. Winke, winke, das ist ein bisschen weiter weg, aber ich glaube, mit Rauchzeichen ist da auch nicht viel passiert. Liebe Grüße natürlich an den Heiko. Ist auch ganz im Norden da oben. Und natürlich liebe Grüße an den Klaus nach Göttingen. Ich freue mich, dass ihr da seid. Und vielen, vielen Dank fürs Zuhören. Ja, und dann wollte ich gleich sagen, nächste Woche haben wir für 4 Wochen erstmal die letzte Bergfest-Sendung. Ja, wir machen ein kleines bisschen Pause. Ja, ein bisschen kränkelt man, ein bisschen, ja, ihr wisst ja, wie es so ist. Man braucht einfach auch mal eine kleine Auszeit. Ja, und ich freue mich, dass ihr da seid und habt gleich die nächsten Infos und die nächsten Bands mit dabei. Und zwar die Toten Hosen mit Disco. Von großen Gefühlen direkt jetzt mitten rein ins deutsche Punkrock-Wohnzimmer oder Geschehen. Die Toten Hosen beweisen hier wieder einmal, dass ein Song nicht kompliziert sein muss, um hängen zu bleiben. Campino und Kollegen mit Disco. Beim Bergfest natürlich. Green Day mit Basket Case habe ich dann auch noch im Paket dabei. Wenn die ersten Sekunden laufen und man sofort weiß, was kommt, hat ein Song vermutlich einiges richtig gemacht. Basket Case stammt aus dem legendären Dookie-Album von 1994 und gehört längst zu den größten Green Day-Klassikern. 3 Minuten Punkrock, die auch Jahrzehnte später kein bisschen müde klingen. Und ich hoffe, ihr klingt auch noch nicht müde, ich auch nicht. Und ab durch die Mitte jetzt mit die Toten Hosen und Green Day mit Basket.

Ja, ihr habt die Mitte der Woche schon erreicht. Heute ist Mittwoch, das Bergfest ist da und heizt euch ordentlich ein mit deutschen Rock und ja, englischen Rock-Songs, sage ich jetzt mal einfach. Ja, jetzt musste ich mich gerade ein bisschen zurückhalten, dass ich nicht zu euphorisch bin. Ja, ich habe euch heute einiges dabei und ich hoffe, es gefällt euch genauso gut wie mir, weil ich habe gedacht, heute ist richtig Sonnenschein-Feeling. Die Motorräder sind draußen, dann geben wir richtig Gas hier. Genau. Was für einen Song habe ich denn dabei? Ja, genau, von Limp Bizkit, Behind Blue Eyes. Ja, ich habe auch so blau-graue Augen. Limp Bizkit könnte laut aggressiv und ziemlich brachial. Aber eben nicht nur bei Behind Blue Eyes zeigen sie eine völlig andere Seite und machen aus den Klassikern natürlich von The Who ihre ganz eigene, ja, düstere Version. Kurz durchschnaufen und einfach zuhören. Dann habe ich noch Madsen mit Du schreibst Geschichte dabei. Der Titel passt eigentlich perfekt zu einem Mittwochabend. Nicht immer nur zuschauen, sondern selbst etwas daraus machen. Du schreibst Geschichte. Gehört zu den Songs, die mit jeder Minute größer werden und irgendwann einfach nach Mitsingen verlangen. Ja, Madsen beim Bergfest passt doch genau richtig rein. Ja, ich singe ja sowieso immer mit, so im Hintergrund. Habt ihr ja gestern gehört? Ja, okay, ab durch die Mitte. Limp Bizkit mit Behind Blue Eyes. Aber stopp. Es kommt noch eine Grußrunde, natürlich. Ich grüße natürlich recht herzlich. Ja, die Britta, die Brigitte, die Jessica, die Jenny, die Michaela. Die haben sich jetzt direkt bei mir gemeldet. Auch die Eli grüße ich recht herzlich. Dann grüße ich natürlich den Jürgen. Winke, winke, Richtung Karlsruhe. Dann grüße ich natürlich und winke dem Jack. Dann natürlich noch dem lieben Kai. Dann natürlich noch den lieben Michael, Marco, Marcel. Und ja, ich würde sagen, wir legen eine zweite Runde ein, weil sonst wird es doch ein bisschen viel. Limp Bizkit mit Behind Blue Eyes und Madsen, du schreibst Geschichte. Ja, manchmal schreibt man ja wirklich die Geschichte schlechthin. Die Lebensgeschichte oder, ja, manchmal eine gute Geschichte, manchmal leider nicht ganz so gute Geschichte. Aber nichtsdestotrotz, ab durch die

Ja, ich schreibe auch Geschichte heute für euch, Bergfest-Geschichte. Wir haben die Mitte der Woche erreicht, jetzt noch zweimal aufstehen, dann ist Wochenende. Ja, und dann möchte ich natürlich jetzt noch eine zweite Grußrunde machen. Liebe Grüße natürlich an den Dani, Doc Dani, ja, ich glaube, da war doch irgendwas im Hinterkopf. Dann natürlich an die Michaela nochmal aus hier aus dem Ländle. Liebe Grüße, ich freue mich, dass du heute auch mal wieder eingeschaltet hast. Liebe Grüße an die Britta, liebe Grüße an den Jörg, liebe Grüße an den Tommy natürlich. Und ich freue mich, dass ihr dabei seid. Ja, vielleicht so in eigener Sache. Wenn ihr begeistert seid, wovon ich natürlich ausgehe, auf eurem Lieblingsradio zu sein, schaut doch einfach mal in den Sendeplan rein. Das sind mega coole Moderatoren. Herzlichen Dank auch an alle Moderatoren, die die Sendung heute an mich abgegeben haben. Und natürlich auch jede Menge coole Sendeformate. Schaut einfach mal rein. Nachher werde ich euch noch ein paar Sachen so übermitteln, was wirklich genial ist, wo ihr reinhören müsst, wo ihr mitmachen könnt. Aber jetzt habe ich erstmal die Foo Fighters für euch mit Best of You. Und jetzt kommt einer dieser Songs, die nicht höflich anklopfen. Nein, Dave Grohl beginnt noch vergleichsweise kontrolliert und irgendwann explodiert das Ding komplett. Best of You erschien 2005 und ist bis heute einer der größten Foo Fighter Hymnen. Also Regler hochschalten und ab durch die Mitte. Danach die Imagine Dragons mit Bones. Ein bisschen düster, ein bisschen verrückt und trotzdem sofort im Ohr. Imagine Dragons haben mit Bones einen Song gebaut, den sicher mit der eigenen Sterblichkeit oder der sich mit der eigenen Sterblichkeit beschäftigt. Allerdings alles andere als schwermütig. Der Rhythmus macht nämlich, ja, wie soll ich sagen, genau das Gegenteil. Der treibt ordentlich nach vorne. Imagine Dragons mit Bones. Ja, ich fand die Songs einfach spannend und interessant und darum habe ich sie einfach heute in meinem Werkzeugkasten für euch dabei.

Ja, und ich habe euch ja versprochen, jetzt erstmal noch Grüße natürlich an das Runde muss ins Eck geben, mein Lieblingsteam. Nein, darf ich jetzt gar nicht sagen. Nein, alle sind meine Lieblingsteamer. Natürlich. Oh mein Gott, die deutsche Sprache, schwere Sprache. Nein, Spaß. Also liebe Grüße natürlich auch noch an mein das Runde muss ins Eck geben Team. Weil ich ja jetzt auch gesagt habe, ich wollte ein bisschen was erzählen, was ihr euch vielleicht anhören könnt oder eurem Lieblingsradio auch empfehlen könnt. Genau. Liebe Grüße an die Franzi, liebe Grüße an den Klaus und natürlich an den Marco. Und ja, ich würde sagen, fangen wir gleich mal an. Morgen Abend von 20 bis 22 Uhr könnt ihr den Thomas Flegel mit den Retro-Charts. Am Freitag von 18 bis 22 Uhr die Sabine Baumeister mit Sabines Wochenende. Am Samstag von 10 bis 12 Uhr Moin Moin mit Harald Guttner, natürlich auch im Angebot. Und dann 15 bis 18 Uhr, das Runde muss ins Eckige mit, ja, meinem Lieblingsteam wollte ich jetzt nicht sagen. Nein, ihr natürlich nicht. Ihr habt jetzt nichts gehört. Nein, meinem Fußballteam natürlich, genau. Am Sonntag, morgen von 8 bis 10, der liebe Andreas Hoffmann mit dem Wachermacher. Ja, am Montagabend von 18 bis 19 Uhr habt ihr natürlich den Check im Angebot mit den Kult 80ern. Und 22 bis 0 Uhr bin ich dann da mit den Chartbreaker, den Top 30 der deutschen offiziellen Singlecharts. Und am Dienstag unser lieber Heiko mit Music Just for Fun, ebenfalls von 20 bis 22 Uhr im Angebot. Also nur mal so ein kleiner Auszug aus dem Sendeplan. So, liebe Grüße noch an mein Lieblings-Bergfest-Team nochmal. Ja, und ich habe für euch natürlich dabei Red Hot Chili Peppers mit Californication. Auch ein richtig cooler Song, weil der jetzt kommt. Einer dieser Titel, bei denen ein paar ja, Gitarrentöne reichen und man sofort weiß, was läuft. Californication erschien 1999 auf dem gleichnamigen Album der Red Hot Chili Peppers. Hinter dem entspannten Sound steckt übrigens ordentlich Kritik an Hollywood, Konsum und der Traumfabrik Kalifornien. Ein absoluter Klassiker. Ja, und danach kommt natürlich unantastbar wieder ein deutscher Song mit Für immer. Wir wechseln nach Südtirol und werden deutschsprachig. Unantastbar stehen für eine Mischung aus Punkrock und Deutschrock. Und bei Für immer geht es um genau diese Dinge, die sich nicht einfach ja, abschütteln lassen. Nee, Erinnerungen, Zusammenhalt und das, was einen einfach so durchs Leben begleitet. Hier sind ja erstmal die Red Hot Chili Peppers und danach antastbar, unantastbar für euch. Mein Gott, was habe ich denn heute? Mann, Ausspucken.

Ja, ein richtig cooler Song für immer von Unantastbar. Ja, bei uns hier in der Gegend ist Unantastbar sowieso Kult, genauso wie Freiwild. Also wir sind hier so ein bisschen verrückter, was der Rock und der Punkrock angeht. Und hier sind auch wirklich verteilt, sage ich mal, im Umkreis von 100 Kilometer zig von Events und Festivals momentan. Also ich glaube, da muss schon bald, dass du überall hingehst, erstens mal da und Urlaub haben und jede Menge Kohle, weil sonst kannst du das nicht leisten. Auch die Broilers habe ich auch schon live gesehen, damals, wo ich aufgebaut habe, bei Rock Dein Leben, da habe ich ja alle möglichen schon gesehen, die waren richtig geil. Gib das Schiff nicht auf, habe ich dabei von den Broilers. Der Titel verrät eigentlich schon alles, nicht aufgeben, egal was das Leben bringt. Die Broilers aus Düsseldorf liefern seit vielen Jahren ihre ganz eigene Mischung aus Punkrock, Rock und einer ordentlichen Portion Haltung. Und wenn das Leben gerade Gegenwind liefert, heißt es eben, gib das Schiff nicht auf. Ja, und dann habe ich noch Fun für euch mit Carry On. Manchmal braucht man keinen komplizierten Ratschlag. Zwei Worte reichen. Carry On. Mach weiter. Irgendwie habe ich es heute damit. Keine Ahnung. Genau darum dreht sich dieser Song von Fun. Und irgendwann wird aus dem ruhigen Anfang eine richtig große Hymne. Perfekt fürs Bergfest. Egal, wie die erste Wochenhälfte gelaufen ist. Weitermachen. Aufstehen. Ja, und zwar nur noch zweimal.

ich muss ja zugeben, ich habe eigentlich sehr viel lustige Sachen vorbereitet, aber irgendwie finde ich das heute zu dieser Musik eigentlich nicht passend. Es ist so entspannend und ja, einfach, es tut gut. Und wenn man dann doch mal so in den Songs die Hintergründe sich erklärt oder darüber nachdenkt, was es so bedeuten könnte, dann zieht es einen doch ein bisschen mit. Irgendwie habe ich heute so oder diese Woche ein Händchen dafür. Als nächstes habe ich Snow Patrol mit Chasing Cars. Jetzt nehmen wir ein bisschen die Geschwindigkeit einfach raus mit Chasing Cars. Gehört zu den Songs, die eigentlich erstaunlich

wenig brauchen, um ganz viel auszulösen. Snow Patrol veröffentlichte ihn 2006 und aus dieser einfachen, ruhigen Nummer wurde einer ihrer größten internationalen Erfolge. Augen zu, Radio an und natürlich Snow Patrol hören. Als nächster Song danach habe ich dann für euch Semisonic mit Closing Time. Closing Time klingt erstmal, eigentlich wenn ich ehrlich bin, ja, nach Leute austrinken, wir machen Feierabend. Aber hinter dem Song steckt mehr. Sänger Dan Wilson erklärt später, dass ihn auch die bevorstehende Geburt seiner Tochter inspirierte. Als das also das Ende eines Abschnitts und der Beginn von etwas Neuem. Semisonic mit Closing Time. Ja, am Mikrofon für euch heute am Bergfestabend von 20 bis 22 Uhr, euer Sascha Mario Kassner. Ich freue mich, dass ich euch heute unterhalten darf und mit euch einen schönen Abend verbringen darf. Und ich würde sagen, gequatscht habe ich heute schon viel zu viel. Snow Patrol mit Chasing Cars und Semisonic mit Closing Time.

Ja, ihr Lieben, jetzt wird's wieder deutlich kantiger. Swift und die anderen verbinden Punkrock und politische bzw. gesellschaftliche Texte zu einem Sound, den man, ziemlich schnell erkennt. Große Freiheit habe ich für euch dabei, laut, direkt und garantiert nicht weichgespült. Hier sind gleich für euch Swift und die anderen. Und dann habe ich noch Angst, ich stehe wieder auf. Für euch. Also irgendwie habe ich eine komische Titelauswahl heute. Ich weiß gar nicht warum. Ich habe eigentlich nur nach Gehör die Songs ausgesucht. Und der Titel könnte kaum besser zum Bergfest eigentlich passen, weil wir stehen ja wieder auf. Ich stehe wieder auf. Hinfallen kann schließlich jeder. Interessant wird es erst bei der Frage, was danach passiert. Angst liefern dazu den passenden deutschsprachigen Alternativ- und Punk-Rock-Sound. Also Krone richten, Lautstärke hoch und erstmal Swift und die anderen hören und dann natürlich Angst. Hier bei eurem Bergfestabend, Mittwochabend, 20 bis 22 Uhr. Ich freue mich, dass ihr eingeschaltet habt. Auch ein herzliches Willkommen an alle neu angeschalteten Hörern auf euren Lieblingsstationen. Ja, mein Name ist Sascha Marek Kassner aus dem Sendestudio in Weißenhorn.

Ja, das ist ganz wichtig, egal was passiert, egal wie blöd es läuft, immer wieder aufstehen, nach vorne schauen. Auch wenn es wirklich manchmal richtig, richtig weh tut. Ja, da kann ich viel. Da habe ich viel schon erlebt und darum kann ich das auch jetzt so locker weitergeben. Jetzt wird es natürlich emotional und zwar mit einem Song, hinter dem eine ziemliche persönliche Geschichte steckt. Don't Speak verarbeitet das Ende der Beziehung zwischen Gwen Stefani und ihrem damaligen Bandkollegen Tony Kanal. Aus privatem Herzschmerz wurde Mitte der 90er Jahre einer der größten Songs von No Doubt. Und wahrscheinlich genau deshalb fühlt er sich bis heute so verdammt echt an. Ja, und danach habe ich noch Journey für euch, und zwar mit Don't Stop Believin'. Schon die ersten Klaviertöne reichen eigentlich aus, um zu wissen, was Don't Stop Believin' eigentlich aussagen möchte. Dieser Song erschien bereits 1981 und entwickelte sich über die Jahrzehnte zu einer der ganz großen Rockhymnen. Die Botschaft funktioniert auch heute noch. Egal wie beschissen es manchmal läuft, hört nicht auf daran zu glauben. Journey. Also ihr merkt irgendwie, ich habe die Songs nur gehört, ich gebe es wirklich zu, ich habe die nur angehört und mir gedacht, Mensch, das wäre was für euch, das wäre was für mich heute Abend. Aber so die Message dahinter habe ich eigentlich, wenn ich ehrlich bin, überhaupt nicht bedacht. Und immer wieder kommt es und immer wieder kommt es. Also wenn das kein Zeichen ist, dass unsere Woche, wir hier, die zusammen das Bergfest feiern, nicht wirklich genial wird, dann frage ich mich auch. No Doubt mit Don't Speak für euch.

haben es 21 Uhr und 4 Minuten. Mensch, die Zeit vergeht im rasenden Sturzflug. Bei diesem Song, den ich als nächstes für euch habe, lohnt es sich genauer hinzuhören. Train-Sänger Pat Monahan schrieb Drops of Jupiter unter dem Eindruck des, ja, wie sagt man denn, Todes seiner Mutter. Dabei entstand dieser wunderschöne Bild einer Reise durch das Universum und der Frage, ob jemand nach all seinen Erfahrungen wieder zurückkehrt. Ein Song über Verlust, Sehnsucht und Verbundenheit. Train mit Drops of Jupiter. Und danach habe ich für euch einen Titel, ja, der Titel behauptet zwar kein Rock'n'Roll, aber besonders leise wird es jetzt trotzdem nicht. Carpal steht seit Jahren für deutschsprachigen Rock mit Ecken, Kanten und einer, ja, ziemlich treuen Fangemeinde. Genau die richtige Gelegenheit beim Bergfest, die Gitarren wieder ein bisschen nach vorne zu holen und richtig durchzurocken mit der Luftgitarre. Ja, als erstes für euch, wie gesagt, Drain mit Drops of Jupiter und danach Carpals, kein Rock'n'Roll.

Ja, das ist wirklich ein cooler Song, so mit richtig kernigem Text und kernigem Sound. Jetzt wird's aber deutlich ernster. Hinter der Energie von Face Down steckt nämlich ein Thema, das alles andere als leicht ist. Gewalt in Beziehungen. The Red Jumpsuit Apparatus verpackten 2006 eine klare Botschaft in einem Song, der musikalisch trotzdem

ordentlich nach vorne geht. Laut, unbequem und gerade deshalb hörenswert. Danach habe ich von euch noch von unserem lieben Lenny Kravitz einen Mega-Song. 4 Worte und eigentlich ist schon alles gesagt. I want to get away. Ende der 90er machte Lenny Kravitz daraus einen seiner bekanntesten Songs. Gitarrenriffen rein, Lautstärke hoch und für knapp 4 Minuten einfach mal gedanklich verschwinden. Fly Away von Lenny Kravitz. Hier beim Bergfest mit eurem Sascha Mario Kassner. Ja, wenn ihr Lust habt, könnt ihr auch gerne mal auf meinem Profil vorbeigucken. Ist das gleiche wie mein Name, also bei Facebook zum Beispiel. Und mir auch gerne mal schreiben, wie es euch gefallen hat oder ja, ob es euch nicht so gut gefallen hat oder was ihr einfach so bei den Songs euch gedacht habt oder ja, jetzt habe ich wieder viel geschwätzt und eigentlich kam nichts dabei rüber. Ja, macht nichts. The Red Chum Suite Apparatus mit Face Down.

mir ja eigentlich den Sinn des Bergfests erst erklären lassen müssen. Ich habe eigentlich gedacht, Bergfest ist so Partystimmung auf dem Berg. Ja, aber ich habe nicht dran gedacht, das ist ja am Mittwoch und dass quasi die Woche hochsteigt bis zum Wochenende und dann runtersteigt. Ja, vielen Dank für die Aufklärung, liebe Sabine. Das war wirklich, also ich habe mir da wirklich keine Gedanken gemacht. Und die Erklärung ist natürlich sehr schlau. Naja, manchmal, da denkt man halt einfach nicht ganz so weit. Jetzt habe ich natürlich auch noch einen Mega-Song und eine Mega-Stimme für euch dabei, bei der man auch sofort merkt, die hat schon ein paar Kilometer hinter sich. Chuck Reagan kennt man auch als Frontmann von Hot Water Music. Solo zeigt allerdings seine deutliche, ja, folkigere Seite. Bei Glory treffen diese raue Stimme und ein erdiger Sound aufeinander. Kein Hochglanz und genau deshalb richtig gut. Ja, als nächstes für euch Chuck Reagan und Glory im Repertoire. Und Bash mit Glycerin. Wir bleiben ein Stück weit in den 90ern. Glycerin gehört zu den großen Songs von Bush und lebt eigentlich von einem ziemlich einfachen Konzept. Wenige Akkorde, Gavin Rossdales, unverwechselbare Stimme und jede Menge Gefühl. Manchmal braucht ein Rocksong eben kein Feuerwerk. Ja, und das stimmt. Also ich finde auch, desto weniger Glumborium, desto kerniger sind die Songs einfach. Ja, Chuck Reagan mit Glory und Glycerin von Bush für euch. Ja, und dann geht's ja schon wirklich steil bergauf Richtung Ende. Oh, wow, wow.

Glycerin, auch ein mega cooler Song. Ja, ich würde jetzt einfach mal sagen, wir kehren ins Deutsche zurück. Und jetzt wird's wieder richtig deutsch und richtig gerockt. Betontod gehört seit vielen Jahren zur deutschen Pop- und Punkrock-Szene, beziehungsweise Pop nicht, nee, deutschen Punkrock-Szene, und beweisen, dass Punk nicht ausschließlich aus politischen Parolen bestehen muss. Küss mich bringt eine ganz andere Seite mit. Direkt emotional und trotzdem mit ordentlich Druck. Ja, und dann habe ich nochmal einen zweiten Song dabei, auch auf Deutsch. Meine Soldaten von Rogers. Ja, ich mag eigentlich von Maxim diese Version so interpretiert auch sehr gerne, aber fand die jetzt für heute passender. Jetzt wird ebenfalls deutsch gesungen, direkt und ziemlich persönlich. Rogers stehen für Punkrock mit Texten, die nicht einfach nur, ja, laut sein wollen. Nein, Meine Soldaten beschäftigt sich mit den eigenen Gedanken und den Kämpfen, die man manchmal mit sich selbst austrägt. Ein Song mit Druck, aber eben auch mit ordentlich Gefühl. Und ich würde sagen, wir starten direkt rein, weil wir haben ja gar nicht mehr so viel Zeit und mir ist trotzdem richtig wichtig, dass ihr diese Songs noch hört.

So ihr Lieben, ab durch die Mitte, wir sind kurz vor Ende der Sendung. Ich habe noch, ja, eigentlich habe ich noch ganz viele Songs für euch. Ich habe vorhin schon so im Chat geschrieben, eigentlich könnte ich noch 2 Stunden, aber mein Amy, also mein Beaglechen, die steht schon mit der Leine in der Türe und möchte los. Papa, Papa, Gassi! Ja, deswegen kann ich es leider nicht machen. Aber ich habe noch einen richtig coolen Song für euch und zum Ausgang lasse ich dann einfach weiterlaufen. Plain Whites mit Hey There Delilah. Eine Gitarre, eine Stimme und eine Geschichte, die um die Welt ging. Hey There Delilah machte die Plain Whites Mitte der 2000er international bekannt. Interessant dabei, Delilah gibt's tatsächlich. Der Song wurde von Delilah Di Crescenzo inspiriert. Eine ganz ruhige Nummer fürs Bugfest. Hier kommt für euch der letzte Song, Hey There Delilah. Aber davor möchte ich mich natürlich noch bei euch recht herzlich bedanken fürs Einschalten. Ich freue mich, dass ihr dabei wart und wünsche euch noch eine gute Woche. Und ja, nächste Woche schauen wir mal, wer da für euch da ist. Da, wie gesagt, ist das letzte Mal für den August und für den September, weil ankommen tun wir dann wieder erst im Oktober. Ich wünsche euch was. Bleibt mir gewogen, bleibt uns gewogen. Bye, bye, ciao, ciao. Euer Sascha Mario Kassner aus dem Sendestudio in Weißenhorn. Das war das Bergfest, mittwochs 20 bis 22 Uhr.

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